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2: 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Doch was gibt es Neues in dieser wunderbaren Welt? 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
1: Hallo und herzlich willkommen hier auf der 97.1. Ich bin Asya Nurkahraman und ich begleite euch an diesem wunderbaren Nachmittag durch die Sendung. Ihr könnt euch jetzt schon auf gute Musik und spannende Beiträge freuen. Bei uns wird es wieder so richtig bunt. Jetzt ist es soweit, dreht die Lautstärke hoch oder setzt eure Kopfhörer auf, denn hier geht es jetzt los mit The Drummer von Baby of the Bunch.

alle AufschieberInnen aufgepasst. Heute ist der letzte Tag, an dem ihr euch für einen NC-Studiengang an der Heine-Uni oder der Hochschule Düsseldorf bewerben könnt. Also an einem Studiengang, der einen Numerus Clausus hat. Das ist eine Zulassungsbeschränkung. Die Frist gilt für Bachelor- und Masterstudiengänge, deswegen schaut nochmal bei eurem Wunschstudium nach. Falls ihr einen NC habt, müsst ihr euch heute unbedingt bewerben. Die Bewerbung läuft dann je nach Form des Studiums ab. Das heißt entweder über das Portal Hochschulstart oder über hochschulinterne Plattformen wie das DixDu. Ich drücke euch die Daumen, dass ihr alle in eure gewünschten Fächer reinkommt und ich wünsche denjenigen, die jetzt noch eine Last-Minute-Bewerbung machen, noch ganz viel Glück.

0: Fehler sind menschlich. Erst letztens stand wieder einmal ein Politiker vor laufenden Kameras und entschuldigte sich für etwas, was er falsch gemacht hat. Wenn allerdings auch Monate danach noch immer mehr Falschaussagen und Fehler aufgedeckt werden, dann ist irgendwann auch mal das letzte bisschen Vertrauen aufgebraucht. Genau das ist dem regierenden Bürgermeister von Berlin, Kai Wegner, passiert. Warum die Diskussion um ihn so groß war, erzählt uns jetzt mein Kollege Nico Platzer. Nico, von Kai Wegner habe ich vor allem Anfang des Jahres gehört. Da gab es ja diesen großen Stromausfall in Berlin. Warum wird jetzt wieder über ihn gesprochen?
1: Im Prinzip liegt das immer noch an diesem Stromausfall. Kai Wegner hat nämlich angekündigt, dass er bei der Wahl in Berlin im September nicht erneut antreten wird. Das hat er allerdings erst getan, nachdem letzte Woche bekannt wurde, dass einige CDU-Mitglieder in Berlin sich einen Führungswechsel wünschen. Unter anderem, weil die Kritik an seinem Krisenmanagement bei dem Stromausfall immer wieder aufkommt.
0: Ich kann mich noch grob an die Berichte damals erinnern. Was genau war nochmal der Grund für die Kritik an seinem Krisenmanagement?
1: Im Januar diesen Jahres, nach einem Brandanschlag auf die Stromversorgung, hatten um die 100.000 Menschen in Berlin gar keinen Strom. Er als regierender Bürgermeister hätte in so einer Ausnahmesituation eine wichtige organisierende und koordinierende Rolle übernehmen müssen, um die Krise zu bewältigen. Teilweise soll er das auch getan haben. Die Kritik gab es dann, als bekannt wurde, dass er am ersten Tag der Krise am Nachmittag eine Runde Tennis spielen war. Wobei, wahrscheinlich wäre die Kritik weniger scharf ausgefallen, wenn er das auch einfach zugegeben hätte. Stattdessen hatte er aber behauptet, sich in seinem Büro quasi eingeschlossen zu haben, um zu organisieren.
0: Deswegen wurde er also Anfang des Jahres kritisiert. Warum ist die Diskussion um ihn dann wieder hochgekocht?
1: Wegners Problem war, dass immer wieder Falschaussagen von ihm aufgefallen sind. Zum Beispiel soll er erst viel später am Tag angefangen haben, dienstlich zu dem Blackout zu telefonieren, als er eigentlich angegeben hatte. Und auch Gespräche mit zum Beispiel dem Kanzleramt sollen erst später stattgefunden haben. Solche Enthüllungen gab es dann immer wieder über die letzten Monate verteilt.
0: Kai Wegner wird also im September nicht versuchen, sich wieder wählen zu lassen. Wie geht es in Berlin dann weiter?
1: Wegner wurde zwar im Juni noch mit über 90% der Stimmen von der CDU zum Spitzenkandidaten gewählt, da war die Partei allerdings in Umfragen auch noch stärkste Kraft. Inzwischen ist sie nur noch auf Platz 4 hinter der AfD, den Grünen und der Linkspartei. Dadurch, dass er jetzt auf die Kandidatur verzichtet, ist der Weg frei für einen neuen Kandidaten, Stefan Evers. Stefan Evers ist bisher Finanzsenator in Berlin gewesen und soll diesen Weg als Spitzenkandidat nun gehen. Die SPD, mit der Wegner bisher regiert hat, soll einer erneuten Koalition gegenüber offen sein, allerdings nur, wenn Wegner kein Teil mehr davon ist. Stefan Evers wird sich in den nächsten 11 Wochen nun präsentieren müssen, denn bei der Bevölkerung in Berlin soll er wohl noch nicht sonderlich bekannt sein.
0: Der regierende Bürgermeister in Berlin, Kai Wegner, ist in den letzten Monaten immer wieder in die Kritik geraten. Grund dafür war seine Kommunikation rund um sein Krisenmanagement bei dem großen Stromausfall Anfang des Jahres. Letzte Woche hat er angekündigt, nicht erneut als Bürgermeister zu kandidieren. Mehr zu diesem Thema wusste mein Kollege Nico Platzer.

0: So Städte wie New York City, Barcelona oder Berlin werden immer so hochgehypt, aber ich finde, man sollte Düsseldorf nicht unterschätzen, denn wir haben auch so einiges zu bieten.
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0: Und die kommen heute von meiner Kollegin Antonia Koch.
1: Party.
2: Wer heute nach einem stressigen Unitag nochmal entspannt und etwas feiern möchte, hat der heute bei der City Afterwork Party am Köbogen die Möglichkeit zu. Da legt der DJ Excellent elektronische Beats auf, um den Abend ausklingen zu lassen. Die perfekte Möglichkeit, einen schönen Abend mit FreundInnen zu verbringen. Besonders jetzt, wo sich das Semester dem Ende zuneigt. Die Party geht heute um 18 Uhr los und der Eintritt ist frei.
1: Party.
2: Morgen die Chance nutzen, seine Kindheitsträume auszuleben und sich wie ein Popstar zu fühlen. Der Stadtstrand am Tonhallenufer veranstaltet ab 18 Uhr einen Karaoke-Abend. Statt aber einfach mit Playback zu singen, kommen die Songs hier von einer Liveband. Die kann die populärsten Songs der letzten 60 Jahre performen und spielt so manchen anderen Song auch spontan auf Zuruf. Es müsste also für jeden Geschmack etwas dabei sein. Der Eintritt ist kostenlos, für Singen muss sich allerdings an der Bühne angemeldet werden.
1: Und sonst so?
2: Sich für ein kleines Budget etwas gönnen? Das geht morgen zwischen 13 und 18 Uhr. Im Flurstück des SKFM in der Flurstraße 54 wird ein Flohmarkt für den kleinen Geldbeutel angeboten. Dort gibt es Klamotten und andere Notwendigkeiten zu kaufen. Also perfekt für den Studi-Geldbeutel. Der Eintritt zum Flohmarkt ist frei.
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0: Die Prüfungsphase rückt immer näher. Und stellt euch mal vor, es wäre erlaubt, künstliche Intelligenz, wie zum Beispiel ChatGPT, in Prüfungsphasen nutzen zu können. Das könnte bald Realität werden. Zumindest für die Studierenden in Bayern. Was genau dahinter steckt und ob das auch in NRW bald der Fall sein könnte, damit hat sich meine Kollegin Elena Grönheim beschäftigt. Elena, ist es in Bayern wirklich bald erlaubt, KI in Prüfungen zu nutzen?
1: Ja, tatsächlich. Also das Nutzen von künstlicher Intelligenz in Prüfungen könnte in Bayern bald generell erlaubt werden. Die bayerische Staatsregierung hat beschlossen, das Hochschulinnovationsgesetz dementsprechend zu ändern. Im Moment dürfen Studierende in Bayern noch nicht künstliche Intelligenz in Prüfungen nutzen. Das soll sich aber ändern. Und diese Änderung muss aber noch vom Bayerischen Landtag genehmigt werden.
0: Warum hat denn die bayerische Staatsregierung sich dazu entschlossen, KI in Prüfungen zu erlauben?
1: Laut dem bayerischen Wissenschaftsminister Markus Blume ist KI ein selbstverständlicher Lebensbegleiter für uns alle geworden. Und da das auch an den Hochschulen so ist, soll laut Blume festgelegt werden, dass die Entwicklung von künstlicher Intelligenz in Zukunft ganz selbstverständlich eine Aufgabe von Hochschulen ist. Sie wollen KI also noch in den Alltag der Hochschulen integrieren. Es ist aber trotzdem wichtig, Regeln aufzustellen, wie KI sinnvoll eingesetzt werden kann. Das bedeutet zum Beispiel neue Prüfungsformate, damit man auf der Höhe der Zeit ist.
0: Viele Studierende in Bayern können also legal KI bei den Prüfungen nutzen. Wie sieht es in NRW aus? Ist hier auch sowas geplant?
1: In Nordrhein-Westfalen gibt es anders als in Bayern noch keine landesweit geplante Regelung. Stattdessen legt jede Hochschule eigene Richtlinien für den Einsatz von KI in Lehre und Prüfungen fest. Viele Hochschulen in NRW haben inzwischen Regelungen eingeführt, die die Nutzung von KI grundsätzlich erlauben, sofern bestimmte Voraussetzungen eingehalten werden. So darf KI zum Beispiel oft zur Literaturrecherche bei Hausarbeiten oder sprachlichen Überarbeitungen genutzt werden. Wenn man KI in einer Prüfungsleistung nutzt, dann muss die Nutzung transparent gemacht und dokumentiert werden. Wenn der Einsatz von KI in einer Prüfung aber ausdrücklich nicht erlaubt ist, kann ihre Verwendung als Täuschungsversuch gelten.
0: Jede Hochschule in NRW legt also ihre eigenen Regeln zur KI selber fest. Wie sieht es denn an der Heine-Uni aus? Welche Regelungen gibt es da?
1: An der Heine-Uni gibt es ähnliche Regelungen wie die, die ich gerade schon genannt habe. Auch hier dürfen KI-Tools wie ChatGPT, Gemini und Co. zur Literaturrecherche, Ideenfindung, Strukturierung oder sprachlicher Überarbeitung von Haus- und Abschlussarbeiten genutzt werden. Die Voraussetzung ist aber, dass der Einsatz von KI transparent dokumentiert wird und die Studierenden weiterhin die volle Verantwortung für den Inhalt ihrer Arbeit übernehmen, indem sie zum Beispiel die Richtigkeit der Informationen überprüfen und korrekte Quellen verwenden. Einzelne Fakultäten oder Lehrende können auch selbst Vorgaben zur Nutzung und Kennzeichnung von KI in Prüfungsleistungen festlegen.
0: In Bayern hat die Landesregierung beschlossen, das Hochschulinnovationsgesetz anzupassen, so dass Studierende in der Zukunft auch KI in Prüfungen und Hausarbeiten nutzen können. Ob das Hochschulgesetz in NRW auch angepasst wird, bleibt abzuwarten. Meine Kollegin Elena Grönheim hatte die Infos.

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0: Die Band Django Django begeistert ihre Fans schon seit über 10 Jahren mit toller Musik. Jetzt haben sie ihr neues Album rausgebracht. Mit diesem Album wollen sie zu ihrem Ursprungsmusikstil zurückkehren.
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0: Die Band hatte bei der Produktion des Albums mit vielen persönlichen Verlusten zu kämpfen. Ihre Songs sind deswegen sehr persönlich. Es geht um Trauerbewältigung und darum, dass Menschen, die man liebt, nicht für immer bei einem sein können. Der erste Song des Albums heißt Cameo. Er ist melancholisch und nachdenklich. Die akustische Melodie und die sanften Vocals bauen eine schon leicht träumerische Atmosphäre auf. Manche Sätze werden den Song über immer und immer wieder wiederholt. Das fühlt sich so an, als würde es dem Sänger schwerfallen, die Trauer loszulassen. Hier kommt Cameo von Django Django.

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1: Hallihallo meine Lieben, es ist 18 Uhr. Egal was ihr jetzt zu tun habt, ob ihr in der Uni sitzt, noch auf der Arbeit seid oder einfach eure Freizeit genießt. Musikalische Unterstützung ist doch immer willkommen und die habe ich auch direkt parat für euch. Hier geht es jetzt weiter mit What Kind of Man von Florence and the Machine.

Morgen ist es soweit. Der Film Die Odyssee, directed von Christopher Nolan, kommt endlich in die Kinos. Ich muss sagen, seitdem der Film angekündigt wurde, habe ich wie auf heißen Kohlen gesessen, denn ich bin ein großer Fan der griechischen Mythologie, vor allem eben auch der Odyssee. Und die Filme von Christopher Nolan, die kommen ja schon mit einer gewissen Erfolgserwartung. Trotzdem versuche ich mit einem offenen Mindset den Film zu gucken und sowohl positive als vielleicht auch negative Überraschungen zuzulassen. Ich muss aber auch zugeben, ich habe peinlich viel Geld dafür ausgegeben, um den Film auch in der originalsten Version wie möglich zu gucken, also in einem IMAX-Kino im Original Englisch. Dazu kommt, dass die Vorstellung um 11 Uhr morgens ist. Naja. Das sind zwar viele Opfer, die ich für diesen Film bringe, aber ich hoffe, es lohnt sich und ich freue mich auch schon darauf, euch davon zu berichten.

0: Es geht langsam nach oben, ihr seid voll angespannt und dann rast ihr plötzlich mit enormem Tempo nach unten. Der Wind peitscht euch ins Gesicht, man hört Kreischen hinter sich und Lichter flackern überall. Genau das gibt es auf der Düsseldorfer Kirmes, einem der größten Volksfeste Deutschlands. Und schon bald ist es wieder soweit. Wann die Kirmes stattfindet und was euch dort erwartet, weiß mein Kollege Gregory Schäftel. Gregory, wann beginnt die Rheinkirmes dieses Jahr denn genau?
1: Da habe ich gute Nachrichten für dich. Es dauert nicht mehr lange. Die Rheinkirmes startet diesen Freitag am 17. Juli. Und bis zum 26. Juli hast du dann Zeit, alle möglichen Fahrgeschäfte auszuprobieren. Dieses Jahr sollen einige neue Fahrgeschäfte da sein. Um mal etwas konkreter zu werden, es soll rund 30 Neuheiten geben. Am Ende soll es außerdem wieder eine Drohnenshow geben. Und auch ein Feuerwerk.
0: Das ist richtig spannend, dass es etwas Neues geben wird. Vielleicht kannst du mir ein paar davon vorstellen. Was sind das denn genau für Geschäfte?
1: Auch dieses Jahr ist das Angebot an Fahrgeschäften wieder riesig. Eine der Neuheiten dieses Jahr ist die sogenannte Invader. Stell dir vor, du sitzt in einer Gondel. Dabei wirst du mit enormer Geschwindigkeit herumgewirbelt. Dann, plötzlich, ändert sich die Drehrichtung. Das ist erstmal die Grundlage von dem Fahrgeschäft. Dazu kommt dann noch der zusätzliche Adrenalinkick. Die Gondel bewegen sich zusätzlich um ihre eigene Achse. Ich weiß zwar nicht genau, wie es sich anfühlen wird, aber ich glaube, mein Magen würde einen Augenblick zurückbleiben. Das Ganze wird dann noch mit Sound- und Lichteffekte verstärkt. Ich kann mir vorstellen, dass die Welt zu einem Farbenmeer dabei verschwimmt.
0: Ich habe gehört, es soll ein Fahrgeschäft mit Virtual Reality Brille geben. Was weißt du dazu?
1: Du meinst wahrscheinlich das Fahrgeschäft namens Dr. Archibald Master of Time. Die Attraktion verbindet die klassische Themenfahrt mit VR-Brillen. So sollen die Grenzen zwischen dem Virtuellen und Echten verschwimmen. Dies ist eines der ersten Virtual Reality Fahrgeschäften. Die BesucherInnen haben ein Ziel. Sie müssen den Dr. Archibald finden. Das ist kein traditionelles Fahrgeschäft. Neben der Virtual Reality Fahrt gibt es noch Parcours-Sections. Im Vergleich zum Invader soll es eher ruhiger sein. Ich habe dir ja bisher nur zwei Neuheiten erwähnt, aber es ist interessant, dass ganz am Anfang es quasi nur eine Attraktion gegeben hat.
0: Die Kirmes findet bald statt. Sie geht vom 17. bis zum 26. Juli. Dabei werden 30 neue Fahrgeschäfte da sein. Zwei davon sind der Invader und Dr. Archibald Master of Time. Mein Kollege Gregory Schäftel hatte die Infos.

0: Ich liebe es, Sachen zu unternehmen. Aber manchmal kriege ich es einfach nicht hin, ordentlich was zu planen. Falls ihr auch etwas machen wollt und noch keinen Plan habt, dann haben wir jetzt was für euch.
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0: Und die kommen heute von meiner Kollegin Antonia Koch. Party?
2: Wer heute nach einem stressigen Unitag nochmal entspannen und etwas feiern möchte, hat ja heute bei der City Afterwork Party am Köbogen die Möglichkeit zu. Da legt der DJ Excellent elektronische Beats auf, um den Abend ausklingen zu lassen. Die perfekte Möglichkeit, einen schönen Abend mit FreundInnen zu verbringen. Besonders jetzt, wo sich das Semester dem Ende zuneigt. Die Party geht heute um 18 Uhr los und der Eintritt ist frei.
0: Party?
2: Morgen die Chance nutzen, seine Kindheitsträume auszuleben und sich wie ein Popstar zu fühlen. Der Stadtstrand am Tonhallenufer veranstaltet ab 18 Uhr einen Karaoke-Abend. Statt aber einfach mit Playback zu singen, kommen die Songs hier von einer Liveband. Die kann die populärsten Songs der letzten 60 Jahre performen und spielt zu manchen anderen Songs auch spontan auf Zuruf. Es müsste also für jeden Geschmack etwas dabei sein. Der Eintritt ist kostenlos, fürs Singen muss sich allerdings an der Bühne angemeldet werden.
0: Und sonst so?
2: Sich für ein kleines Budget etwas gönnen? Das geht morgen zwischen 13 und 18 Uhr. Im Flurstück des SKFM in der Flurstraße 54 wird ein Flohmarkt für den kleinen Geldbeutel angeboten. Dort gibt es Klamotten und andere Notwendigkeiten zu kaufen. Also perfekt geeignet für den Studi-Geldbeutel. Der Eintritt zum Flohmarkt ist frei.
0: Sich nochmal wie ein Popstar fühlen, das hört sich nach etwas an, was genau für mich ist. Beim Stadtstrand sehe ich mich auf jeden Fall.

0: Eigentlich hatte die Bundesregierung in ihrem Koalitionsvertrag angekündigt, das BAföG zu novellieren. Ab dem kommenden Wintersemester sollten unter anderem der BAföG-Grundbedarf schrittweise an die Grundsicherung angepasst werden. Außerdem sollte die Wohnkostenpauschale erhöht werden. Doch dann gab es monatelang ein Hin und Her, ob das auch wirklich umgesetzt wird. Letzte Woche verkündeten nun PolitikerInnen der Union und der SPD, dass die Novelle kommen soll. Wie die nun genau aussieht, das weiß meine Kollegin Hanna Vogel. Hanna, gib uns doch noch mal kurz einen Rückblick. Warum hat die Koalition sich über die BAföG-Novelle gestritten?
1: Auslöser waren Äußerungen von dem Fraktionsvorsitzenden der EU, der Union, Jens Spahn, und Bundesforschungsministerin Dorothee Bär. Sie haben angekündigt, dass diese geplante Novelle doch nicht kommen soll. Als Begründung nannten sie das schwache Wirtschaftswachstum. Daraufhin kam vom Koalitionspartner SPD Kritik. Sie hielten weiter an der Novelle fest. Auch viele Studierende kritisierten die Äußerungen von Spahn und Bär. An vielen Unis fanden Kundgebungen statt, um öffentlichen Druck auf die Bundesregierung auszuüben.
0: Diese Proteste haben dann ja anscheinend etwas gebracht, denn die BAföG-Novelle soll ja jetzt doch kommen. Auf was können wir Studis uns denn jetzt einstellen?
1: Letzte Woche teilten FachpolitikerInnen der Union und der SPD mit, dass die Wohnkostenpauschale für Studierende, die nicht mehr bei den Eltern wohnen, jetzt doch von 380 auf 440 Euro steigen soll. Aber erst ab dem Sommersemester 2027, also nicht wie geplant ab dem Wintersemester. Außerdem soll der BAföG-Grundbedarf in zwei Schritten auf Grundsicherungsniveau erhöht werden. Nächstes Jahr zum Wintersemester soll er auf 503 Euro steigen. Ein halbes Jahr später zum Sommersemester 2029 soll er dann auf 563 Euro steigen. Und die Freibeträge sollen dynamisiert werden. Das ist der Betrag, den ich hinzuverdienen darf, ohne dass mein BAföG gekürzt wird. Der soll jährlich automatisch um 1,5% steigen. Als letztes soll auch das BAföG-Verfahren einfacher und digitaler werden, indem zum Beispiel Anträge in Zukunft ausschließlich über das BAföG-Online-Portal gestellt werden können. Und der Leistungsnachweis ab dem 5. Fachsemester soll entfallen.
0: StudierendenvertreterInnen fordern ja schon lange eine grundlegende Änderung des BAföGs. Wurden denn jetzt alle Forderungen, wenn auch spät, erfüllt?
1: Naja, es wurde ja jetzt monatelang nur über das Geld gesprochen. Die Studierenden hatten aber neben diesen Forderungen auch gefordert, dass mehr Studierende BAföG beantragen können und schneller und unkomplizierter so an ihr Geld kommen. Durch zum Beispiel deutlich weniger Bürokratie, längere Bewilligungszeiträume, eine längere Förderungshöchstdauer und einem elternunabhängigen BAföG. Ob diese Forderungen in Zukunft dann umgesetzt werden, bleibt aber noch offen.
0: Die versprochene BAföG-Novelle soll ab dem nächsten Sommersemester endlich kommen. Das teilten heute FachpolitikerInnen der Union und SPD mit. Was jetzt geplant ist, das wusste meine Kollegin Hanna Vogel.

0: Kennt ihr das, wenn ihr einen Song hört und so richtig Gänsehaut bekommt? Ich habe das Gefühl, besonders oft bei Songs, die mystisch und auch etwas gruselig klingen. Und so einen hat die Musikredaktion wieder gefunden.
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0: Horror House von Florence Bech hört sich für mich an, als würde ich durch ein düsteres, verlassenes Schloss laufen. Als könnte in jedem Moment eine Fledermaus an mir vorbeiflattern oder etwas aus dem Schatten hüpfen. Wenn ich mir vorstellen müsste, was ein Vampir oder ein Werwolf in seiner Playlist hätte, dann würde ich doch sehr auf diesen Song tippen. Der Horror in diesem Song kommt aber nicht von außerhalb. Die Lyrics zeigen, dass das Horrorhaus in einem selbst drin ist. Die eigenen Gedanken und Gefühle sind die größte Gefahr und nicht unbedingt das, was sich in den Schatten versteckt. Hier kommt Horror House von Florence Bech.

0: Schnulli schreibt ein Gedicht. Darf ich es lesen? Eher nicht.
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1: Hallo und guten Abend, ich bin Asya Nurkahraman und ich freue mich, dass ihr eingeschaltet habt. Lasst uns doch den Abend noch gemeinsam genießen. Ich habe auch tolle Musik für euch. Hier kommt Did I von Romy.

Was ist deine Lieblingsfarbe? Was ist dein Lieblingstier? Und wie groß bist du eigentlich? Das sind alles Fragen, die in einem Freundebuch stehen. Bei uns in der Redaktion werden diese gerade wieder ausgetauscht. Über das Wochenende hatte ich eins mir mit nach Hause genommen. Ich habe mich dann hingesetzt und voller Konzentration die Seiten ausgefüllt. Das hat total Spaß gemacht. Und noch witziger ist es dann natürlich, wenn man sich gemeinsam die Seiten anguckt. Da erfährt man doch immer wieder was Neues über die Freundinnen. Auch wenn man sich schon eine Weile kennt. Deswegen ein kleiner Tipp von mir. Kauft euch ein Freundebuch und teilt es an euer Umfeld aus. Ich bin mir sicher, ihr werdet die eine oder andere neue Sache über eure Freundinnen erfahren. Und Spaß beim Ausfüllen hatte ich zumindest sowieso.

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1: Stellt euch vor, es ist spät am Abend. Eine angenehme, kühle Brise liegt in der Luft. Die Straßen sind in das gelbliche Licht der Straßenlaternen getaucht. Diese ruhige Atmosphäre kann besonders filmisch wirken. Und mit genau dieser Atmosphäre beschäftigt sich ein Filmfestival namens Urban Space Video Walk. Es findet jetzt zum 9. Mal statt. Organisiert ist es vom Weltkunstzimmer Düsseldorf. Worum es bei der Veranstaltung geht, erzählt euch jetzt mein Kollege Gregory Schäftel. Gregory, worum geht es bei dem 9. Urban Space Video Walk?
2: Das ist ein Kurzfilmfestival. Und zwar mit einem Twist. Es verbindet ein Kinoerlebnis mit urbaner Stadterkundung. Gerade läuft auch der Call for Entries. Das heißt, man kann noch bis zum 20. Juli einen Film einreichen und am Ende sogar Preise bis zu 1.000 Euro gewinnen. Die Filme sollen zwischen 3 und 25 Minuten lang sein und die Filme werden dann abends am 11. September gezeigt und der Eintritt, der ist kostenlos. Das Programm soll bunt sein. Es können zum Beispiel Animationsfilme oder experimentelle Filme eingereicht werden. Auch Amateurfilme sind willkommen. Es gibt nur eine Voraussetzung: die Filme sollen zu einem Thema passen. Das Thema wird jedes Jahr neu gewählt. Dieses Jahr heißt das Thema Nightshift, also Nachtschicht. Es geht also um Nightvibes in der Stadt.
1: Bei dem Festival kann ich also Filme schauen und werde auch durch die Stadt geführt. Das hört sich interessant an, aber wie genau kann ich mir das denn vorstellen?
2: Also, du kannst dir das so vorstellen. Du gehst von einem Ort zu einem anderen Ort. Das kann zum Beispiel eine Kegelbahn, ein Schwimmbad oder sogar eine Baustelle sein. Dabei wird ein Film pro Ort gezeigt. Insgesamt sind es dann 5 bis 6 Filme. Ich habe mit Janine Blöß darüber gesprochen, sie kuratiert das Filmfestival und hat es auch ins Leben gerufen.
3: Die Orte werden vorher nicht bekannt gegeben, das heißt, man muss sich so ein bisschen auch auf unsicheres Terrain mit uns bewegen. Wir starten in der Regel immer vom Weltkunstzimmer aus, gehen dann gemeinsam los und gehen dann zu den verschiedenen Stationen des Walks, die thematisch auch oft korrelieren mit der filmischen Arbeit.
2: Die Orte sollen also die jeweiligen Filme erweitern. So soll die Grenze zwischen dem Filmischen und dem Realen verschmelzen. Es wird einen Bowlerwagen mit einem Beamer geben, der wird vom Ort zum Ort mitgebracht. Das Coole daran ist, nach der Vorführung verwandelt sich der Platz zurück in seinen ursprünglichen Zustand.
1: Du hast ja gesagt, es gibt auch eine Stadterkundung. Welche Rolle spielt denn

0: Erlebnis also erweitern und gleichzeitig als natürliche Überleitung zwischen den Filmen dienen.
1: Das klingt nach einer kreativen Mischung aus Filmen und Stadtleben. Was sind denn die Beweggründe hinter dem Festival?
0: Beidem geht es darum, die Stadt neu zu erleben. Es dreht sich zum Beispiel um die Frage, was ist gerade in der Stadt los? Das wird versucht, mit Filmen zu beantworten. Jain Blöss hat ja das Festival erschaffen. Sie hat mir erzählt, warum.
2: Ja, das war tatsächlich damals so ein Herzensanliegen, weil ich immer schon eine große Begeisterung für urbane Interventionen, also künstlerische urbane Interventionen hatte. Auch diese Fragestellung, wem gehört die Stadt? Also wie betrachtet man Stadt? Wie bewegen wir uns darin? In welcher Beziehung stehen wir zur Stadt? Und gleichzeitig auch die große Begeisterung fürs Bewegtbild.
0: Es geht um verschiedene Fragestellungen. Auch um die Frage, wie urbane Stadt mit der Natur interagiert. Denn die Stadt gehört nicht nur Menschen, sondern auch Tieren. Ich finde, es hört sich nach einem Abenteuer und ich überlege mir noch, ob ich hingehe.
1: Am 11. September findet das Kurzfilmfestival Urban Space Video Walk statt. Es wird vom Weltkunstzimmer Düsseldorf organisiert. Das Filmfestival verbindet Stadterkundung mit Kinoerfahrung. Das Thema dieses Jahr ist Nightshift. Filme können noch bis zum 20. Juli eingereicht werden. Mein Kollege Gregory Schäftel war für euch im Weltkunstzimmer und hat nachgefragt.

0: Wie sagt das Sams so schön, Mittwoch ist die Mitte der Woche. Das heißt, diese Woche ist noch ganz viel Zeit da, um etwas zu unternehmen. Und wir haben da auch ein paar Ideen für euch.
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0: Und die kommen heute von meiner Kollegin Antonia Koch.
1: Party.
2: Wer heute nach einem stressigen Unitag nochmal entspannen etwas feiern möchte, hatte heute bei der City Afterwork Party am Kühlbogen die Möglichkeit dazu. Da legt der DJ Excellent elektronische Beats auf, um den Abend ausklingen zu lassen. Die perfekte Möglichkeit, einen schönen Abend mit FreundInnen zu verbringen. Besonders jetzt, wo sich das Semester dem Ende zuneigt. Die Party geht heute um 18 Uhr los und der Eintritt ist frei.
1: Party.
2: Morgen die Chance nutzen, seine Kindheitsträume auszuleben und sich wie ein Popstar zu fühlen. Der Stadtstrand am Tonhallenufer veranstaltet ab 18 Uhr einen Karaoke-Abend.

0: Statt aber einfach mit Playback zu singen, kommen die Songs hier von einer Liveband. Die kann die populärsten Songs der letzten 60 Jahre performen und spielt so manchen Song auch spontan auf Zuruf. Es müsste also für jeden Geschmack etwas dabei sein. Der Eintritt ist kostenlos, fürs Singen muss ich allerdings an der Bühne angemeldet werden.
1: Und sonst so?
0: Sich für ein kleines Budget etwas gönnen? Das geht morgen zwischen 13 und 18 Uhr. Im Flurstück des SKFM in der Flurstraße 54 wird ein Flohmarkt für den kleinen Geldbeutel angeboten. Dort gibt es Klamotten und andere Notwendigkeiten zu kaufen. Also perfekt geeignet für den Studi-Geldbeutel. Der Eintritt zum Flohmarkt ist frei.
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0: Diskriminierung gibt es in vielen Varianten und vor allem überall. Leider auch an der Uni. Der AStA der Heine-Uni hat sich jetzt ein neues System überlegt, das gegen Diskriminierung helfen soll. Worum es sich bei diesem System handelt und wie das Ganze funktioniert, erzählt uns jetzt mein Kollege Nico Platzer. Nico, Diskriminierung ist ja wirklich ein großes Problem. Was hat sich der AStA denn jetzt für ein System überlegt?
1: Der AStA der Heine-Uni hat einen Diskriminierungsmelder auf ihrer Webseite eingerichtet. Studis sollen dort die Möglichkeit haben, sich an den AStA zu wenden und Vorfälle zu melden. Mit Vorfällen sind dann eben Dinge wie Diskriminierung, sexuelle Belästigung oder auch Machtmissbrauch gemeint.
0: Ich kann mir vorstellen, dass das Themen sind, die viele eher ungern offen ansprechen möchten. Wie funktioniert dieser Melder denn genau?
1: Du findest den Diskriminierungsmelder seit ein paar Tagen auf der Webseite des AStAs der Heine-Uni. Dort kannst du dann ein Formular ausfüllen. Du kannst dir da dann auch aussuchen, ob du deine Meldung anonym machen möchtest oder eben nicht. Und dann musst du ein paar Punkte ausfüllen und deinen Vorfall erstmal schildern. Was passiert ist, wer betroffen ist, wo das Ganze passiert ist und so weiter. Der AStA bekommt dann deine Meldung und wird versuchen, dir irgendwie zu helfen. Damit wollen sie Diskriminierung rund um den Campus besser sichtbar machen. Denn nur bei Fällen, von denen man auch weiß, kann auch geholfen werden.
0: Der AStA der Heine-Uni hat jetzt einen Diskriminierungsmelder auf ihrer Webseite. Damit sollen Studis eine Möglichkeit gegeben werden, Diskriminierung und andere Formen von Missbrauch direkt an den AStA zu melden. Wenn man möchte, kann das Ganze auch anonym ablaufen. Mehr zu diesem Thema wusste mein Kollege Nico Platzer.

0: Phoebe Bridgers ist eine Sängerin, die ich persönlich auch immer wieder gerne höre. Und die Musikredaktion war so lieb und hat mich auf ihren neuen Song aufmerksam gemacht.
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0: Lost Boys ist die erste Solo-Single der Sängerin Phoebe Bridgers seit 4 Jahren. Musik produziert sie sonst mit ihrer Band Boy Genius und die haben ihr auch bei diesem Track geholfen. Der Song verbindet sanften Indie-Rock mit einem märchenhaften, bittersüßen Klang. Die Lyrics handeln von Lost Boys, wie man sie zum Beispiel aus Peter Pan kennt. Und deren Problem ist, nicht erwachsen werden zu können. Das wird auch manchmal das Peter Pan-Syndrom genannt. Das Nimmerland in ihrem Szenario ist das Internet. Ein Ort, der sie gefangen hält. Hört doch mal selbst rein, hier kommt Lost Boys von Phoebe Bridgers.

Das war Push Reality von Bilderbuch und fast schon der letzte Song der Rush Hour. Ich hatte einen tollen Abend mit euch und ich hoffe doch, ihr auch. Mit dabei waren heute Nico Platzer, Gregory Schäftel, Elena Grönheim, Antonia Koch und Hanna Vogel. Sie war auch hinter den Kulissen tätig und sendeverantwortlich ist Jana Meyer. Für mich geht es jetzt nach Hause und dann dauert es auch nicht lange, bis ich in meinem gemütlichen Bettchen liege. Ich lese gerade ein türkisches Buch und freue mich schon auf die nächsten Kapitel. Hier geht es jetzt aber noch weiter und zwar mit Zoomrock. Von mir heißt es Tschüss und bis zum nächsten Mal.

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